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1: Eines Abends setzte sich ein alter Mann zu mir und erzählt: Weißt du, mein Sohn, irgendwann einmal, kurz nach diesem gewaltigen, allerletzten Knall, als auf der Erde nur mehr große, nackte Steine